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Wir haben Donnerstag, den 25. Juni 2026. Es ist 11:02 Uhr und so ein bisschen was vom Keks. 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
1: Von 11 bis 13 Uhr heißt es hier wieder Connys Musikkantine und es gibt natürlich eure aktuellen Tageshoroskope, eure Musikwünsche und einfach richtig viel gute Musik. Am Mikrofon ist für euch bis 13 Uhr eure Conny.

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Da findet ihr gleich auf der Startseite ganz links oder ganz unten ein Bildchen von mir. 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Probiert es einfach mal aus, denn dienstags und donnerstags, wie immer um die Mittagszeit herum, vollkommen genrefrei. Ja, und schwupps, da sind wir dann auch schon bei den tiefenentspannten für heute angekommen. Und wie sage ich es immer wieder, wem es gefahrlos möglich ist, der lehnt sich jetzt mal ganz entspannt zurück auf seinem Stuhl, Küchenstuhl, Bürostuhl, auf dem Sessel, auf dem Sofa, in der Hängematte, auf dem Liegestuhl, auf der Decke, auf der Wiese, wo auch immer ihr euch gerade so ganz gemütlich niedergelassen habt. Schließt für einen kleinen Moment die Augen. Holt einmal ganz tief Luft und dann ich verspreche euch eins, bei der Hitze hilft es nicht, aber ach ja, entspannen kann man trotzdem.

ja, der Blick hier aus dem Studiofenster in Lehrte. Strahlend blauer Himmel, Sonnenschein pur. Ja, und das Ganze bei im Moment, ach, nur 30 Grad, es werden noch mehr heute, aber 30 Grad. Morgens um 11. Euch geht's nicht besser, ich weiß.

Ja, und natürlich begeben wir uns auch hier und heute wieder auf die Wetterreise durchs Sendegebiet von Radio FFR. Und wir beginnen in Österreich und gehen da direkt zum lieben Kollegen Fred nach Bruck am Großglockner. Ja, und er hat mir geschrieben, Wetter im Bruck. Um 11 Uhr haben wir 24 Grad. Da kann man ja schon fast eine Jacke rausholen, ne? Bei überwiegend sonnigem Himmel. Am Nachmittag sind es 33 Grad. Ja, genauso wie bei hier bei mir. Ja, ja. Es bleibt heiß und sonnig. Am Abend 16 Grad. Aber da bin ich schon geschmolzen. Ja, nicht nur du, lieber Fred. Ich glaube, alle. Deshalb kann ich beim besten Willen keine Sendung machen. Dafür haben wir aber Herms Kruse, Chrissy, Hermann Lammers Meyer am Start. Ja, die halten das aus. Ja, und jetzt sagenhafte 90 Grad, wenn Conny on Air ist. Ich glaube, ich habe wirklich die 90 Grad erreicht.

Ja, und dann von der Brook am Großglockner ziehen wir uns so eine virtuell gedachte senkrechte Linie einmal der Länge nach durch Deutschland durch und machen unsere erste Wetterstation bei der lieben Sigi. Ja, und sie hat mir um kurz nach 6 einen schönen guten Morgen, liebe Conny, bei jetzt schon 24 Grad. Puh, hey, das wird auch noch mehr werden.

Ja, und von Keifenheim und der lieben Sigi gehen wir zum Sascha Tansky. Den hört ihr hier bei Radio FFR morgen um 17 Uhr mit dem Radioladen und am Samstag um 15 Uhr mit dem Samstagsvergnügen hier. Ja, immer zuverlässig am Stadion. Und er hat mir geschrieben: Hallo Conny, 9:30 in Deutschland, 30 Grad in Erkelenz, 40 sind möglich. Ist mir zu heiß, ich bin so schlimm nass. Ja, nicht nur du, mir tropft es gerade auch von der Nase. Von daher, ja, warte, dass es kälter wird. Ja, heute Nacht ein paar Grad kälter wird's, ja? PS, ja, morgens 9:30 in Deutschland. Knorpers hat seinen Zustand in der Sonne verändert, ja. Ich glaube, es ist keiner gerade Schokolade, oder? Dann geht's ein bisschen weiter nördlich und zwar zum lieben Heiko. Ja, den hört ihr hier wieder am Samstag von 20 bis 22 Uhr. Time Tunnel Weekend ist dann an der Reihe. Das heißt, ein bisschen Party machen. Oh, Sommerparty, Heiko. Sommerparty. Nicht zu viel zum Bewegen, ne? Er hat mir geschrieben um 10 Uhr. Zurzeit sind es 26 Grad bei Sonnenschein. 33 sollen es noch werden, ja. Und ich möchte wetten, lieber Heiko, auch bei dir sind es 30 Grad.

Und dann kommen wir noch zum lieben Jürgen nach Magdeburg. Ja, Jürgen meldet. Ja, guten Morgen, meine liebe Conny, auf 8:45. War er schon da. Was soll ich jetzt übers Wetter schreiben? Blauer Himmel, kein Wind und das bei 28 Grad. Tendenz steigend. Wer einen Pool hat, reinlegen und drin bleiben. Dann schicke ich noch liebe Grüße in die Runde und nehmt das Wetter, wie es ist. Ja, was sollen wir denn sonst machen, Jürgen? Was sollen wir denn sonst machen? Ich sage immer, it is what it is. Wir können es nicht ändern und... Im Moment möchte ich es wirklich ändern können.

Und wir kommen natürlich zum Vorab-Musikwunsch von der herzallerliebsten Sigi. Ja, zuverlässig, pünktlich und treu, wie sie ist, hat sie mir auch heute den Vorab-Musikwunsch geschickt. Ja, er passt einfach wunderbar. Ist halt, was es ist, ne? Es ist Sommerzeit. In the summertime. Und Mango Jerry hätte sie gerne. Bekommt sie natürlich auch. Ja, und ihr natürlich auch. Und immer dran denken. Viel trinken. Prösterchen. Ich hab einen kalten Tee. Geht wunderbar.

Ja, und auch der Heiko hatte natürlich nicht nur den Wetterbericht für uns, sondern auch einen Vorabmusikwunsch. Ja, moin, Conny. Der kleine Freitag ist ziemlich warm, ja? Und der Freitag und der Samstag werden noch wärmer. Ja, ich wünsche dir und deinen Hörern eine extra Portion Abkühlung. Ja, kein Om heute, er hätte gerne eine Portion Abkühlung. Soll ich jetzt einmal Wasser über den Kopf kippen oder was?

Naja. Die aktuellen Tageshoroskope, na, die dürfen wir heute nicht vergessen, auch wenn Conny heute mit Sicherheit ein bisschen schusselig ist, aber die kommen natürlich dran. Und wir starten, wie ihr es gewohnt seid, mit den Widdern. Bei denen steht heute unsicher. Rechnen Sie damit, dass heute nicht alles glatt läuft oder nach Ihrem Kopf geht. Sie müssen schon flexibel bleiben. Nachmittags, wenn Sie unsicher sind, dann sollten Sie ein paar Pläne noch einmal überdenken. Sie wissen dann, wie Sie vorgehen müssen. Abends, Sie haben den Tag geschafft. Das ist großartig. Belohnen Sie sich dafür. Und die Stiere, bei denen steht heute die Pflicht ruft. Wie schön wäre es, wenn Sie heute einfach ausschlafen könnten. Aber können Sie nicht. Die Pflichten rufen. Allerdings fällt Ihnen die Arbeit erstaunlich leicht. Nachmittags, Sie schaffen sogar ein kleines Kunststück. Mit dem Mond im Skorpion sind Sie einfach richtig gut. Abends sich mit Freunden austauschen. Ja, dann kommen wir zum nächsten Musikwunsch. Der kommt vom Sascha, ich habe euch erzählt. Morgen 17 Uhr, Samstag 15 Uhr hier bei Radio FFR. Pünktlich und zuverlässig, wie er ist, ist er dann auch für euch da. Und er wünscht sich Juliane Werding mit Stimmen im Wind. Ja, einfach nur Wind. Richtig, einfach nur Wind. So ein bisschen Luftbewegung tut ja schon verdammt gut. Ja, und du hattest mir vorhin im Facebook Messenger noch geschrieben, wann wird's mal wieder richtig Sommer von Rudi Carrell? Na, ich bin ja nicht so. Kriegst einen Doppelpack.

Die aktuellen Tageshoroskope, weiter geht's mit den Zwillingen und den Krebsen. Bei den Zwillingen steht heute wenig Energie. Ihnen steht heute wenig Energie zur Verfügung. Auf der körperlichen Ebene sieht das nicht gut aus. Schonen Sie sich. Nachmittags. Der Mond im Zeichen Skorpion drosselt leider auch Ihre geistige Energie. Sie sind einfach nur müde und langsam. Abends belohnen Sie sich heute bitte. Das haben Sie nach diesem Tag verdient. Ja, bei der Hitze kein Wunder. Und die Krebse, bei denen steht heute starke Emotionen. Der Mond im Skorpion sorgt für einen intensiven und emotionalen Tag. Sie können ihn durchaus nutzen. Voraussetzung ist nur, Sie dürfen nicht zu verbissen sein. Nachmittags lassen Sie auch andere Meinungen gelten. Hören Sie genau zu. Abends, Sie haben zu Hause noch viel zu tun und sind erleichtert, wenn alles erledigt ist. Ja. Erledigt bin ich jetzt schon. Ja, gut, ich bin ja auch ein Steinbock. Trifft für mich ja nicht zu, ne?

Und natürlich gibt es auch heute hier Geburtstagskinder. Und ich glaube, eins, zwei, vier habe ich. Benson Boone ist der Erste, der heute Geburtstag hat. Er ist US-amerikanischer Sänger und heute 24 Jahre alt geworden.

Das windet sonst so im Mikrofon, das geht nicht gut. So, das nächste Geburtstagskind von heute ist Leonie, deutsche Popsängerin. Und sie ist heute 29 Jahre alt geworden.

Ja, unser nächstes Geburtstagskind wäre George Michael gewesen. Ja, er war britischer Sänger, Komponist, Musiker und Produzent. Er wurde am 25. Juni 1963 geboren und verstarb 2016 im Alter von 53 Jahren. Ja, nein, ich habe jetzt nicht Carlos Bisbach rausgesucht, weil zum Kuscheln ist es viel zu warm. Da klebt man ja nur aneinander.

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1: Jo, jo. Ich habe noch ein Geburtstagskind für euch und das wäre und das ist, nicht wäre, sondern ist Carly Simon. Sie ist US-amerikanische Sängerin, Songwriterin und Oscar-Preisträgerin. Sie ist heute 81 Jahre alt geworden.

Ja, kommt man doch glatt ins Träumen. Ja, Träumen, nicht mein Stichwort. Zwei Horoskope vor 12 habe ich noch. Und das sind natürlich die Löwen und die Jungfrauen. Bei den Löwen steht heute Erkenntnisse. Der Mond ist im Skorpion. Sie wollen es heute allen zeigen. Die Kenntnisse dafür haben sie auf jeden Fall. Nachmittags. Ihnen macht so schnell keiner was vor, denn sie wissen, was hinter den Kulissen gespielt wird. Abends, sie sind ein Einzelkämpfer und sie sind in der Lage, sich durchzusetzen. Und die Jungfrauen, bei denen steht heute ihr bester Tag. Sie können mit einem Lächeln auf dem Gesicht in den Tag starten, denn der Mond im Skorpion unterstützt sie. Nachmittags, besonders kreativ und künstlerisch, haben sie heute viel zu bieten. So machen sie den Eindruck und fühlen sich auch selber wohl. Abends, ihre Sehnsucht und ihre Bedürfnisse nach Nähe sind groß. Sie genießen die Partnerschaft.

0: Der Blick auf die Uhr, es ist 12 Uhr, ihr hört Radio FFR, Connys Musikkantine, noch bis 13 Uhr für euch und er, eure Conny. Was gibt es in der nächsten Stunde? Ich habe natürlich noch 6 aktuelle Tageshoroskope für euch. Ich habe, wenn ihr mögt, den einen oder anderen Musikwunsch von eurer Seite aus. Aber wir schauen jetzt gleich erstmal auf die kuriosen Feiertage von heute. Das sind eine ganze Menge, da heißt es sich mal wieder sputen. Davor gibt's aber einen kleinen Programmhinweis fürs Wochenende.
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Dann legen wir mal los, ne? Die kuriosen Feiertage. Heute ist der Tag des Ziegenkäses. Ich habe jetzt nichts mit Ziegenkäse gefunden, aber mit einer Ziege. Und das ist doch das Ausschlaggebende.

Bumm, da ist die Ziege umgefallen. Der nächste kuriose Feiertag ist der Welttag der Schulfreunde. Ja, und ich konnte es mir nicht verkneifen.

Ja, wenn die Schule brennt, ne? Ist halt der nächste kuriose Feiertag, ist der Tag des Erdbeerparfaits. Naja, im Grunde genommen ist ein Erdbeerparfait ja auch nichts anderes als ein Erdbeereis, ne? Oder? Ich glaube, da können wir uns drauf einigen.

Der nächste kuriose Feiertag ist der Tag des Handschlags in den USA. Ja, Handshake Day in den USA. Da kriegen wir doch Drafi Deutscher hin.

Ja, und der nächste kuriose Feiertag, der hat mich heute zu etwas verleitet. Ich schäme mich auch gar nicht. Noch 6 Monate bis Weihnachten. Nicht Heiligabend, Weihnachten. Ich schäme mich überhaupt nicht.

0: Ich habe gerade erst mal geguckt, ob eine Abmahnung reingeflattert ist. Ich konnte nicht anders. Nein, es musste sein. Tag der Seefahrer ist heute. Naja, und im Anbetracht des letzten kuriosen Feiertags, der gleich dann noch kommt, habe ich mich für Haus am See entschieden.
1: Yeah.

0: so daran denke, kann ich's eigentlich kaum erwarten.
1: Und der letzte kuriose Feiertag, das ist heute der Blockhaustag, the National Log Cabin Day. Ach ja, so ein schönes Holzhaus im Wald, so in den Bergen oder so. Ja, kann ich mir durchaus, zumindest bei dem Wetter,

Das waren sie dann auch, die kuriosen Feiertage von heute. Wir machen weiter mit Horoskopen. Und da sind jetzt die Wagen und die Skorpione dran. Bei den Wagen steht heute tiefe Gefühle. Mit tiefen Gefühlen geht es in einen neuen Tag, denn der Mond befindet sich im Skorpion. Das kann ja heiter werden. Nachmittags passen Sie auf, dass Sie niemanden verärgern. Bei Terminen drängen Sie sich zu sehr in den Vordergrund. Abends alles oder nichts, so sehen Sie sich in der Liebe. Die Abendstunden werden nicht so toll. Und die Skorpione, bei denen steht heute etwas klären. Mit dem Mond im Skorpion können bestimmte Dinge geklärt werden, auch in Ihrer Beziehung. Nachmittags. Irgendwann im Laufe des Nachmittags erhalten Sie ein wirklich verlockendes Angebot. Das ist ja toll. Abends, Sie sind guter Dinge. Mit anderen kommen Sie besonders gut klar.

Die aktuellen Tageshoroskope. Die Schützen sind dran und die Steinböcke. Bei den Schützen steht heute schwierig. Mit dem Mond im Skorpion kommen sie nicht ganz so leicht zu dem, was sie sich vorgestellt haben. Nachmittags. Der Mond sorgt für Unruhe und streut Sand ins Getriebe. Schnell wird es hektisch und nicht alle sind sich grün. Abends lohnt es sich wirklich, sich mit dem Partner wegen einer Kleinigkeit zu streiten. Und die Steinböcke, bei denen steht ihr bester Tag. Ja, da warte ich noch drauf. Sie starten richtig gut in den Tag. Der Mond im Zeichen Skorpion tut ihnen gut. Vieles geschieht zu ihrem Vorteil. Nachmittags dank Merkur bekommen sie in einer bestimmten Sache Klarheit. Termine verlaufen bestens. Sie haben gute Argumente. Abends mit ihrem Partner verbringen sie wunderschön.

Und die letzten zwei aktuellen Tageshoroskope für heute sind natürlich wie immer Wassermann und Wasserfrau und ganz zum Schluss die Fische. Bei Wassermann und Wasserfrau steht heute gestresst. Zügeln Sie Ihre Ungeduld, mit dem Mond im Quadrat sind Sie gestresst. Ihr Körper reagiert mit Verspannungen. Nachmittags. Venus und Saturn sorgen für Ausgleich. Ihr Partner und Sie haben sich heute so viel zu sagen. Sie fühlen sich sehr verbunden. Abends. Singles sollten heute ausgehen. Venus sorgt für interessante Begegnungen. Und wie immer ganz zum Schluss die Fische, bei denen steht flexibel sein. Mit dem Mond im Zeichen Skorpion heißt das oberste Gebot für heute, Sie sollten flexibel bleiben und dürfen sich nicht auf einen Punkt fixieren. Nachmittags. Termine verlaufen zu Ihrem Gunsten. Sie haben die besseren Argumente. Abends. Sie sind kreativ und haben eine tolle Idee nach der anderen. Das waren Sie, die aktuellen Tageshoroskope von heute, Donnerstag.

den 25. Juni 2026. Ich hoffe, sie haben euch gefallen. Und wenn nicht, tröstet euch auch. Nächste Woche gibt's hier wieder neue, frische und aktuelle, wenn's am Dienstag und Donnerstag wieder heißt Connys Musikkantine.

Und wie immer so um 10 vor 1 herum, der Blick auf den Sendeplan von heute. Wie geht's weiter, wenn die Conny gleich Feierabend hat? Ist natürlich erstmal unser Auto-DJ für euch da, der euch ganz prima begleiten wird, und zwar bis 18 Uhr. Dann gibt es hier von 18 bis 19 Uhr Herms Promi Corner, der Music Talk mit Herms Kruse. Direkt im Anschluss daran von 19 bis 21 Uhr die Schlagercouch. Alte und neue Schlager mit Christiane Thomann-Rosenberg. Und von 21 bis 22 Uhr gibt es dann noch eine Stunde Town and Country für alle Country-Fans und die, die es noch werden möchten, mit Hermann Lammersmeier.

0: Ja, all summer long. Und das war ein Kid Rock. So, mein Ventilator mal schnell aus. Der Blick auf die Uhr sagt mir, das war's dann auch wieder für heute. Ich sag Dankeschön fürs Zuhören, fürs Dabeisein, für die schönen Musikwünsche, für die nette Unterhaltung. Es hat wieder sehr viel Spaß gemacht, mit euch 2 Stunden Zeit zu verbringen. Ich wünsche euch allen, wenn es dann soweit ist, ein schönes Wochenende. Und ja, es wird warm, es wird ordentlich warm und es wird richtig warm. Wir können es nicht ändern. Jammern macht's nicht besser. Viel trinken. Eine Schüssel Wasser auf den Boden, die Füße rein, das hilft auch. Was Schönes, Kaltes, aber nicht Eiskaltes. Da meint der Körper, ich muss heizen. Ne? Also was Kühles trinken und viel trinken. Wasser, Tee, Früchtetees, Kräutertees, was auch immer, was euch gerade so schmeckt. Und passt auf euch auf. Nicht in die pralle Sonne vermeiden, so gut es geht. Wenn es sein muss, eine Mütze, einen Hut, einen Sonnenschirm, irgendwas auf der Bläte, damit es keinen Sonnenstich gibt. Ja, und immer wieder ein bisschen abkühlen. Ich sage an dieser Stelle tschüss, bye bye und auf Wiederhören. Bleibt oder werdet gesund. Eure Conny.
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0: Hallo und herzlich willkommen bei Herms Promi Corner. Heute hört ihr Teil 2 des Interviews mit Tünde Jakob aus Wien und ihrem aktuellen Album Enigma. Ich wünsche euch jetzt ganz viel Spaß mit meinem Gast. Tünde, dann lass uns über den einen oder anderen Song ein bisschen näher sprechen. Du hast zudem auch einige Videos gemacht, was heute eher weniger wird. Das merkt man halt. Es sind eher dann in den sozialen Medien diese kurzen Sachen, die Reels oder Shorts oder solche Dinge oder TikTok eben nur 15 Sekunden Videos. Du hast aber jetzt eben mehrere Videos dazu gemacht. Du hast es eben angesprochen, da fange ich mit dem Song auch an. David, was für eine Geschichte steckt hinter David, dass du dann auch gesagt hast, das will ich auch so ein bisschen als Video übersetzen?
1: Okay, also im Video kommt es nicht durch, aber die Geschichte von dem Song David ist folgendes. Also ich habe zwei sehr gute Freunde von mir. Ich bin verheiratet, ja, ich habe einen Ehemann, aber ich habe einen sehr guten Freund, der aus der Slowakei kommt und einen anderen Freund, der ebenfalls aus der Slowakei kommt. Sie kommen gerne nach Wien, um nackt zu baden in der Donau. Da gibt es einen FKK-Strand. Und die kommen gerne und die schwimmen gerne nackt dort herum, ja. Ich mag die beiden sehr, wirklich sehr, sehr. Und ich wollte sie sehen und ich rufe sie an, hey, ich habe gehört, ihr seid in Wien. Also ja, wir sind nach der FKK, komm vorbei. Ich sage, ja, ich habe keine Lust, euch nackt zu sehen. Ja, sage, komm vorbei, wir ziehen uns an. Also ich bin dann am späten Nachmittag, es war 5 Uhr, 17 Uhr, am Nachmittag, ich bin vorbeigegangen in den Strand und das... Man muss sich das so vorstellen, es sind nicht so viele Leute dort, ja. Also es ab und zu, da gibt es jemanden, ja, aber nicht so viele, ja. Aber die haben sich tatsächlich angezogen und wir haben eine tolle Zeit gehabt miteinander zusammen. Ab und zu geht irgendwas vorbei, ja. Und da waren ja auch so junge Leute, also nicht nur ältere Leute, sondern ein junger Typ, so vielleicht 25 maximal, ja. Und ich dachte mir, man kann nicht wegschauen, ja. Also wenn man dort, ja, schau weg, ja. Man kann nicht wegschauen. Und ich dachte mir in diesem Moment, wow, mein Mann schaut schon sehr gut aus, wenn er ausgezogen ist im Vergleich mit all dem, was hier herumläuft, ja. Und dann habe ich gesagt, I've got a statue of David at home. Genau.
0: Okay.

0: nehme ich mal 160, das Video, die Autowäsche, der Sportwagen. Ich glaube, das ist irgendwie so ein Autokinogelände, kann das sein oder so, weil da im Hintergrund so ein
1: Genau,
0: riesen
1: genau.
0: Bildschirm war. Das ist ja so ein bisschen auch Klischee. Eigentlich ist es ja eher umgekehrt. Der Mann sitzt im Wagen und die Frau wäscht das Auto. Du hast das so also ein bisschen umgedreht. Fand ich großartig gemacht, weil zum Ende, und das verrate ich jetzt nicht, das nicht so kommt, wie man sich das überlegt, sondern das Ende ist dann halt anders. War das dir auch so ein bisschen das Anliegen, so diese Rollenklischees umzudrehen, dass man nicht immer so sagt, die nackte oder halbnackten Frauen waschen das Autos und der Mann sitzt da drinnen und macht da einen auf Posen und hast du nicht gesehen, sondern dass du das jetzt mal umgedreht hast?
1: Ja, warum nicht? Warum drehen wir das nicht einmal ein bisschen manchmal um, oder?
0: Ja,
1: Wenn
0: um Gottes
1: die
0: Willen, genau.
1: Frau in der Position 10. Jahre lang war, warum ist es jetzt nicht sein Mann? Na, der Plan mit dem Video war ein bisschen anders und es ist

0: ein bisschen schief gegangen. Und deswegen haben wir uns entschieden für diesen Szenar mit dem Max, heißt der Max Niedermayer. Der war Mr. Vienna 2024, glaube ich, ja. Und das war Wahnsinn. Das war ein Wahnsinn, dass sie das überhaupt so, also dass das Kamerateam das organisiert haben, weil ich, also mir würde das nicht einfallen, dass ich ihn einlade in mein Musikvideo. Wir wollten eigentlich, der Song heißt Catch Me If You Can, If You Dare to Go 160 on the Highway. Das ganze Song ist eigentlich über einen, das ist jetzt natürlich nicht wortwörtlich gemeint, 160, sondern metaphorisch gemeint. Es ist über einen Gerichtsprozess, den wir gewonnen haben. Und es war ein langes Gerichtsprozess und es war wirklich, es hat sich gezogen und es war wirklich anstrengend und am Ende haben wir gewonnen, ja. Catch me if you can, if you dare to go 160 on the highway. Ja, das ist über ein Auto, ja. Und wir wollten eigentlich, ich wollte das, den Song singen, während mein Wagen abgeschleppt ist. Ja, also, das wäre wirklich lustig, wenn auf einem Abschlepp, ich sitze in einem Auto und es ist am Abschleppwagen und ich bin abgeschleppt, ja. Aber das wäre zu, also für mich, ich bin noch nicht so eine große Künstlerin, dass ich mir jetzt leisten kann, eine Straße zu sperren und all das Ding und Dong herum. Das heißt, wir haben uns für diese zweite Variante entschieden mit dem Max. Ich bin ganz zufrieden. Aber man muss wirklich Geduld haben und zum Schluss kommen von diesem Video, um das zu verstehen, was du gesagt hast. Und heutzutage, ich glaube, dass diese Geduld fehlt. Dass man wartet nicht 3 Minuten, bis man am Schluss ist. Ja.
1: Das ist das, was ich vorhin meinte, dass immer mehr Künstler sagen, okay, das Video ist zwar schön, es ist sehr aufwendig, es ist manchmal auch sehr, sehr teuer, je nachdem, was man für Möglichkeiten haben, aber man merkt halt, dass die Aufmerksamkeitsspanne eigentlich immer geringer wird, sage ich jetzt einfach mal so. Ne? Deswegen eben diese, im Beispiel eben mit den TikTok-Geschichten, in 15 Sekunden muss eigentlich alles passiert sein. Das weißt du auch bei den Längen der Songs. Möglichst nach 7 Sekunden musste die Hookline eigentlich schon kommen. Und der Song sollte nicht länger als 2 Minuten sein. Ich überziehe jetzt mal ein bisschen. Aber es hat sich das Hörverhalten und das Aufmerksamkeitsverhalten doch schon ziemlich geändert.

0: Ein Song, den ich sehr gerne mag, und ich fand nur, wie ich das gelesen habe, die Vorstellung eigentlich ganz schön. Yellow Clouds, also gelbe Wolken. Ich habe auf einem unserer ersten Album mal eine Geschichte geschrieben, die wir als Kurzgeschichte rausgebracht haben. Die nennt sich Weißer Schatten, wo ich das auch umgedreht habe, so nach dem, was würde passieren, wenn unser Schatten nicht schwarz, sondern weiß wäre. Und da fühlte ich mich so ein bisschen zurückversetzt, dass man eben auch mal die Sichtweise ändert. Und da fand ich Yellow Clouds natürlich als gelbe Wolken wunderschön als Bild. Aber du kannst mir jetzt gerne bitte auch nochmal vielleicht erzählen, was hinter dem Song steckt, was dich auch dazu bewogen hat, ihn so zu nennen.
1: Yellow Cloud ist einer von meinen allerältesten Songs, die ich je geschrieben habe. Ich glaube, ich war sogar ein Teenager. Ich kann mich nicht mehr wirklich ganz genau erinnern, was genau es ginge. Wahrscheinlich auch auf einen Breakup. Ich weiß nicht. Ich kann mich nur erinnern, ich war in der Zeit, als ich den Song geschrieben habe, habe ich voll im Studium drinnen, von Anfang von meinem Studium in Wien. Und ich war immer in diesen Übungsräumen, wo ein wunderschönes Flügel immer da steht. Und ich habe, statt Mozart zu üben, habe ich Yellow Clouds geschrieben. Aber gar nicht schlecht, oder? Für einen Teenager, für so einen Song.
0: Absolut, absolut, absolut.
1: Und
0: Also,
1: der Song ist stecken geblieben mit mir. Also es gibt ein paar Songs und man sagt, man entwickelt sich wie ein Künstler und das stimmt, man entwickelt sich, wenn es als ein Künstler immer, man schreibt vielleicht bessere Songs, weiß ich nicht, ob das stimmt, ob man das nur sagt, weil man immer mehr Erfahrung hat. Aber ich glaube, einige Songs sind einfach gut, ja, egal wann man sie schreibt. Und ich finde, ich glaube, es ist eine super Nummer. Also ja.
0: ja, sonst wäre sie mir wahrscheinlich auch gar nicht so bewusst hängen geblieben. Also ich kann das nur für mich sagen. Ich habe mit 17 einen Song geschrieben, den wir jetzt veröffentlicht haben. Das ist also fast 40 Jahre her. Und der ist mir so ans Herz gewachsen, dass ich gesagt habe, der muss jetzt mit aufs Album raus. Egal, wie simpel und einfach man das damals vielleicht geschrieben hat, weil man nicht die Erfahrung hat. Aber ich glaube, du hast recht. Man schreibt anders, wahrscheinlich jetzt, mit mehr Erfahrung. Aber ob es dann unbedingt immer besser ist als das, was man ganz zu Anfang vielleicht gemacht hat, das wage ich ein bisschen zu bezweifeln. Also ich glaube, jeder Song, den man mitträgt, hat seine Berechtigung und ist irgendwo auch da ans Herz gewachsen und hat dann auch seine Berechtigung irgendwann, dass mehrere Leute ihn hören.

0: Jetzt habe ich noch einen Song zum Abschluss, wo auch deine Querflöte auftaucht, wo man dich dann mal sozusagen als Flötistin sieht. Situation. Ich erweitere das mal.
1: Okay.
0: At Home. Mit dem Pool, mit den Bällen im Pool, mit der Querflöte. Was hat es mit dem Song auf sich?
1: Der Song habe ich geschrieben kurz danach, als ich glaube, das war vor 2 Jahren im Sommer. Wir hatten eine ganz kurze Tour in der Slowakei gehabt mit meinen Musikern. Ich glaube, 2 Konzerte haben wir gespielt, aber ich habe mich urgefreut, dass wir diese 2 Konzerte spielen in der Slowakei. Und dann sind wir zurückgekommen nach Wien und ich dachte mir, okay, ich verbringe Zeit mit meinem Mann. Ja. Und na, der hat andere Pläne gehabt. Der hat das und das und das und das gemacht und der hat keine Zeit für mich gehabt. Und ich dachte mir, okay, also. You got a situation at home. You got a wife that wants to get some. So get home. Und das ist die Geschichte hinter Situation. Und ich finde, das eine komplett lustige Geschichte ist. Und auch das Musikvideo ist komplett lustig. Lustige Nummer.

0: Wir könnten auch über die restlichen Songs noch sprechen, aber wir haben ja auch dann ein gewisses Zeitkontingent nur zur Verfügung. Ich würde jetzt gerne den Ausblick wagen, Tünde. Was hast du, ich nehme das den Zeitraum jetzt mal so ab, Sommer 26, Herbst 26, was hast du vor? Wenn man mir das richtig geflüstert hat, arbeitest du an deinem dritten Album, also Enigma ist das zweite. Ich weiß nicht, ob das stimmt, ob da jetzt was kommt, aber vielleicht magst du uns mal mitnehmen in deine Projekte, die anstehen, was du verraten kannst, magst oder darfst.
1: Ja, also ich bin tatsächlich dabei, mein drittes Album aufzunehmen. Und mir ist im Juli 2025, im vergangenen Juli, ich habe einen kleinen Sohn bekommen. Und der hat also alles verändert, aber nicht in der Sinne, nicht in der negativen Sinne, sondern in der positiven Sinne. Ja, also, und ich habe irgendwie, ich habe komplett neue Inspiration bekommen. Und es sind tatsächlich, boom, ein Song nach dem anderen gekommen, und ich sage, es sind nicht Kinderlieder. Ja, also ich werde jetzt vielleicht vor dem Sommer einen Song, das erste Song releasen. Das ist ein bisschen lustig, ein bisschen lustige Nummer, eher schnell und eher, also meistens ein Kinderlied, aber es ist auch kein Kinderlied. Ja, aber es sind Lieder, zum Beispiel ein Song heißt My Bed und die Geschichte ist: Have your fun with the others and smile till their hearts melt away. 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Ja, also solche Geschichten. Also wenn man nicht weiß, dass es über ein Baby ist, dann weiß man es nicht. Ja, ich würde gerne im

0: Herbst mein, vielleicht im Herbst mein Album rausbringen, mein drittes Album. Mal schauen, ich würde gerne davor ein paar Singles veröffentlichen. Also je nachdem, wie schnell wir das machen, kommt drauf an, vielleicht im Herbst oder vielleicht im Frühling nächstes Jahr. Mal schauen mit dem Album. Weil ich möchte das auch nicht so verpuffern. Also man gibt 10, 11, 12 tolle Nummern raus und davon bekommt vielleicht ein oder zwei Aufmerksamkeit, weil heutzutage bekommen wirklich nur Singles Aufmerksamkeit. Und deswegen möchte ich zuerst Singles releasen und dann ein Album. Ja, das habe ich vor.
1: Okay, dann lassen wir uns mal überraschen, was da so entweder im Herbst oder Frühjahr 27 von dir alles so kommt.

Dann letzte Frage. Die gute Fee würde bei dir klingeln an der Tür und sagen, Tünde, du hast drei Wünsche frei, egal was für welche, also keine Limits, keine Grenzen, kein Nichts. Welche dürften das sein? So aus dem Bauch heraus. Gar nicht so lange überlegen, sondern einfach so mal aus dem Bauch herausholen, was da gerade so durchkommt.

0: schießt.
1: Mein Wunsch ist, eine Karriere zu haben, die mir erlaubt, Konzerte zu spielen in einem größeren Raum, also außerhalb von Wien, und dass die Leute meine Musik genießen und zu meinen Konzerten kommen. Das ist ein großer Traum von mir. Puh, was noch? Zwei. Ich weiß nicht. Das ist alles. Gesundheit, ja.
0: Okay, ich stelle sonst den einen Wunsch auch noch zurück. Vielleicht klingelt sie ja nochmal bei dir, aber wie gesagt, es war
1: Ich bin
0: eher auch so ein.
1: eine, weißt du
0: Bitte?
1: das?
0: Nochmal?
1: Ich bin eine, weißt du das?
0: Nee, weiß ich nicht. Okay.
1: Kündre bedeutet auf Ungarisch eine Fee.
0: Ah, okay. Das hätte ich dich im Nachgang nämlich gefragt, wo der Name herstammt, aber das haben wir dann damit geklärt. Ja, dann musst du ja bei dir selber klingen. Also musst du jetzt auch selber dafür sorgen, dass die Karriere vorwärts kommt. Nein, Spaß beiseite. Sünde, ich danke dir recht herzlich für das Gespräch. Ich hoffe, die gute Fee hat zugehört, also du selber dann ja auch. Und ich wünsche dir, deinem Mann, deinem Nachwuchs alles Gute, Gesundheit, allen voran. Und ich bin gespannt, wenn dann die nächsten Singles und das dritte Album kommen. Vielen Dank, dass du Gast in meiner Sendung warst.
1: Herzlichen Dank.

Das war nun auch schon fast wieder Teil 2 des Interviews mit Tünde Jakab und ihrem aktuellen Album Enigma hier bei Herms Promi Corner. Das Interview mit Tünde haben wir im März 2026 aufgezeichnet. Wer mehr über meinen Gast erfahren möchte,

schaut einfach mal auf ihrer Homepage vorbei, tündemusic.com oder natürlich auf ihren sozialen Kanälen. Ich bedanke mich an dieser Stelle recht herzlich bei Tünde für das Gespräch, bei Johannes Koch für die Unterstützung sowie natürlich bei euch auch fürs Zuhören. Und ich würde mich ebenso freuen, wenn ihr auch beim nächsten Mal wieder einschaltet. Und bis dahin verbleibe ich wie gewohnt mit besten Grüßen, euer Hermes Kruse.

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Da ist sie wieder, die Schlagercouch. Und auf ihr sitze ich. Und ich, das ist natürlich die Chrissy. Einen wunderschönen guten Abend hier aus dem, boah ey, mega heißen Studio in Ungarn. Ich habe wieder alle Klimaanlagen und Ventilatoren laufen und ich habe irgendwie das Gefühl, das pustet mir die heiße Luft eher zurück, als wie, dass es mich erfrischt. Ich warte auf die Kühle der Nacht, dann ist es einigermaßen erträglich. Ist es bei euch auch so heiß? Ja? Na gut, dann sorge ich noch mit ein bisschen schönen deutschen Schlagern und anderen deutschen Titeln für etwas mehr Hitze, damit wir so richtig das Sommerfeeling haben. Gerade eben so noch keine 10 Minuten, es war glaube ich 7 Minuten vor der Sendung, blieb bei mir der Bildschirm stehen, habe ich neu gestartet und dann fing mein Laptop an, Updates zu machen. Ich denke, um Gottes Willen, jetzt fängst du an, machst hier irgendwelche Updates. Aber er war sehr freundlich, 1,5 Minuten vor Beginn der Sendung war er fertig und ich konnte pünktlich starten. Dankeschön, mein liebes Laptop, so habe ich das gerne. So, da können wir also auch pünktlich anfangen. Und die Wunschbox habe ich heute auch mal wieder geöffnet. Alles, was deutsch ist, darf gewünscht werden, ob alt, ob neu. Wenn ich die Titel da habe, spiele ich sie. Zum großen Suchen bin ich zu müde, aber wenn ihr euch was wünschen wollt, vielleicht habe ich es ja da. Wäre ja schön, ihr dürft auch einen Gruß dabei schreiben. Ihr dürft auch die Moderatorin grüßen. Vielleicht haben ja mal meine Freunde in der Ferne Lust, mir einen Gruß zu schicken. Einen musikalischen und ein paar Worte dazu. Wunschbox, ganz einfach. Macht es doch mal. Ich freue mich drauf. So, und ich komme ja aus dem Norden und ich liebe das Wasser, das Meer. Denn im Sommer brauche ich Wasser. Viel Wasser. Ich habe zwar hier immer den Balaton und ich habe meinen Pool. Wir haben die wunderbaren Thermalbäder. Aber so das richtige Wasser, die Nordsee oder die Ostsee, der Atlantik, das Mittelmeer, das fehlt mir irgendwie. Und darum wünsche ich mir eins, dass es um mich herum jetzt nur noch Wasser gibt. Wie bitte? Das könnt ihr mir erfüllen. Das ist mega klasse. Dankeschön, sage ich jetzt gleich an Santiano.

Ein Bett im Kornfeld, Jürgen Drews und Ben Zucker im Duett. Das ist doch mal was ganz anderes. Ja, ihr merkt schon, bei mir ist momentan alles auf Sommer eingestimmt. In meinen Sendungen ganz viele sommerliche Hits. Ist ja auch schön. Ich bin ja froh, dass es warm ist, dass es heiß ist, dass Sommer ist und man so viele Sommersongs spielen kann. Gut, man kann die natürlich auch im Winter spielen, aber dann haben die Leute so viel Sehnsucht und sagen, oh, wenn doch bloß wieder Sommer wäre. Jetzt ist Sommer, jetzt sind alle gut drauf und freuen sich, wenn sommerliche Musik läuft, wenn sie draußen sind beim Blümchen pflanzen oder Rasen mähen oder nur im Gartenhaus oder in der Laube sitzen und das genießen, das schöne Wetter. Ich sitze leider drin im stickig heißen Studio, aber es geht nicht anders. Keine Angst, ich war vorhin schon in meinem Planschbecken, wie ich es liebevoll nenne. Ein Lied, das beim Karaoke bei uns ja immer wieder wahnsinnig gerne gesungen wird, und zwar eigentlich jeden Freitag, weil es geht nicht ohne Schalala. Wir müssen unser Schalala haben und das wird volle Pulle rausgegrölt und richtig gut gesungen. Mittlerweile haben wir das schon so gut einstudiert. Das geht alles ohne Ablesen. Der Text sitzt wie die Nummer 1. Und ich sag's jetzt mal ganz dankbar an meine liebe Maggie. Mit Maggie macht es irre viel Spaß, das zu singen. Wenn's jemand kann, dann ist es meine gute Fee. Die Maggie, meine Möhre. Ja, Maggie weiß, was die Möhre ist. So. Ich höre das jetzt aber mit euch zusammen auf Deutsch. Und das wird gesungen von einem Briten. Hier ist für euch Ross Anthony.

0: Es ist so heiß auf Hawaii. Na, da brauchst du gar nicht nach Hawaii reisen. Da kann man glatt hier bleiben. Der Gilbrecht war das. Und der Gilbrecht wird am kommenden Donnerstag in meiner Uldi-Show in der ersten Stunde von 19 bis 20 Uhr wieder das jährliche Special bekommen, denn es nähert sich sein 5. Todestag am 3. Juli diesen Jahres, das heißt am kommenden Freitag, also nicht diese Woche Freitag, sondern nächsten Freitag, am 3. Juli. Und deshalb werde ich am 2. Juli wieder für ihn, für seine Freunde und für mich natürlich eine kleine Gedenksendung machen mit seinen allerschönsten Oldies in Deutsch, in Englisch und natürlich auch Country-Oldies. Eine Stunde innerhalb der Oldie-Show in der ersten Stunde. Denkt dran, wenn ihr Lust habt, dabei zu sein. Und ich habe noch etwas für euch. Die Wunschbox ist geöffnet. Deutsche Musik dürft ihr euch wünschen. Egal was, wenn ich es habe, gerade schon mal gesagt, erfülle ich euch herzlichst gerne den Wunsch.
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Ja, der Titel von Kevin, der muss auch ungefähr schon 20 Jahre alt sein, aber ich liebe diesen Titel und ich kram immer wieder gerne in meinen alten Songs rum aus der Anfangszeit des Radios. Ich habe früher sehr, sehr viel Schlager gemacht, muss ich sagen, aber natürlich auch meine Rocksendungen. Und hier auch bei Radio FFR gibt es hin und wieder mal die Schlagercouch, weil es einfach mal wieder Zeit wird, euch deutsche Schlager hier aus dem Studio in Ungarn zu präsentieren. Da könnte man ja eigentlich auch ungarische Musik spielen, denn hier das heißt hier auch Schlager. Ja, das heißt hier Schlager. Und ungarische Musik ist ja eigentlich Schlager, ne? Nur, dass es in Ungarisch gesungen wird. Vielleicht mauschel ich ja mal irgendeinen ungarischen Titel rein. Das ist ja ein Schlager halt in einer anderen Sprache, ne? Ganz genau so ist das. Und wenn es hier schon Schlager heißt, dann kann man das auch spielen. Jetzt gibt's erstmal die Zeitlos-Version von Howard Carpendales Samstagnacht.

Ein schöner Country-Song gesungen von Johnny Boston. Bald gibt's wieder was Neues von ihm, dann wird es ein englischer Titel sein. Der darf da natürlich nicht in der Schlager-Couch sein, aber in den anderen Sendungen natürlich. Und wir bleiben noch ein bisschen bei Country-Music, auch auf Deutsch gesungen von John Fleming Olson. Wenn ihr noch den Ditsche kennt aus dem Imbiss von Ingomann, ja, dann wisst ihr auch, wer John Fleming Olson ist. Der ist nämlich der Ingomann aus der Fernsehserie mit Olli Dietrich. Das ist der Ingo, genau. Und er ist auch Mitglied, genau wie Olli Dietrich, gewesen. Ich weiß nicht, ob sie es noch sind, bei der deutschen Country-Band Texas Lightning mit der australischen Sängerin Jane Comerford. Und John Fleming Olson singt genial tolle Country-Music und wird das jetzt gleich beweisen auf Deutsch. Das wird immer sein. Ja, und wenn ihr die Melodie hört, wisst ihr, welches der Originaltitel ist. Hier ist John Fleming Olson.

Der alte Reinhard Meitl hat in etwas anderen Klängen gesungen von Klee. Einen schönen guten Abend, lieber Jürgen. Herzlich willkommen im Chat. Schön, dass du da bist. Ja, bei uns im Chat ist nie so wahnsinnig viel los. Das ist nicht mehr so mit Chats während der Radiosendung. Früher hatten wir Foren, da wurde dann viel gepostet. Als ich angefangen habe, das war vor 20 Jahren, da hatten wir noch ein Forum bei uns im Sender und da wurde also ständig geschrieben und so weiter. Dann kamen die Chats, dann wurde da in den Chats geschrieben. Jetzt ist es so, dass manche Leute also so in Facebook in die Postings was schreiben oder privat über WhatsApp oder was auch immer. Hallo meine lieben Freunde, wer mir schreiben will, ihr dürft das natürlich auf Facebook tun oder mich per WhatsApp oder Telegram anschreiben. Gar kein Problem. Ach, die Chrissy hat auch Telegram. Ja, das hat sie seit einiger Zeit. Ja, musste ich mir zulegen, da einige Leute nicht WhatsApp haben und ich wollte mit denen natürlich auch kommunizieren. Ja, aber natürlich auch bei uns im Radio-Chat ist jederzeit jeder herzlich willkommen. Immer schön brav sein, ne? Keine bösen Sachen schreiben. Blödsinn dürft ihr machen, aber keine bösen Sachen schreiben. So, wie komme ich jetzt zu dem anderen Thema? Ja, Fußball. Fußballweltmeisterschaft 2026. Heute Abend spielen um 22 Uhr in der Gruppe E Curaçao gegen die Elfenbeinküste. Und das andere Spiel, auch in der Gruppe E, ist Ecuador gegen Germanien gegen Deutschland, heute auch um 22 Uhr. Das ist schön, dann bin ich schon längst fertig mit meiner Sendung, nämlich um 21 Uhr bin ich hier durch. Dann gibt es Fußball für alle Fußballfans, heißt es dann wieder, Daumen drücken, Germanien, mal sehen, wie es für die Deutschen so läuft in der Weltmeisterschaft. Und natürlich habe ich auch wieder passende Songs mitgebracht, nämlich genau zwei. Viel Spaß!

0: Micky Krause steht auf für Deutschland und Herr Frank besingt Made in Germany. Daumen drücken für die deutsche Mannschaft heute Abend um 22 Uhr im Spiel gegen Ecuador war das, genau. Ja, gut. Ich bin ja kein Fußballfan, aber ich freue mich dann doch immer, wenn die deutsche Mannschaft gewinnt. Natürlich, man ist ja Deutscher, kann man ja nichts gegen machen, ne? Ich freue mich aber auch, wenn die Ungarn gewinnen oder sonst irgendwie. Ich freue mich einfach, weil ich lebe in diesem Land seit 15 Jahren. Das gehört für mich einfach völlig dazu. Es ist meine neue Heimat und ich fühle mich sehr wohl hier, wenn ich trotzdem im Herzen immer die Christi aus Hamburg bleibe. So. Und ein Junge aus dem hohen Norden, der kommt aber nicht aus Hamburg, aber sein Studio ist in Hamburg, nämlich beim Gottfried in Hamburg und beim Gottfried Koch, genau. Und er selber kommt aus Lübeck, der Junge von der Küste und der rockt uns jetzt hier ganz kräftig die Bude. Das ist Stefan Karabau.
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Jawohl, ja, ein bisschen volkstümliche Schlager hier mit Vox Club und davor die Akarina. Und wir machen gleich weiter mit Club 3 und ihrem Hit Mix Medley. Und seid ihr noch gut drauf? Es ist 20:01. Noch ein Stündchen darf ich hier mit euch verbringen. Und die Wunschbox ist nach wie vor geöffnet. Wenn ihr irgendwas Deutsches hören wollt, was ich nicht spiele oder was ihr lange nicht mehr gehört habt oder was ihr ganz besonders toll findet, schreibt es mir in die Wunschbox. Ich schaue, ob ich den Titel da habe und werde das dann sehr, sehr gerne für dich oder dich oder auch dich spielen. Ja, und wir machen weiter hier bei der Hitze mit flotter Musik Hitmix Medley. Hier ist Club 3.

der großartige Jules Liberty. Wenn ich ihn so ansehe mit seinen langen schwarzen Haaren, hat er ja auch sehr viele Ringe, Tattoos und sowas alles. Aber er sieht eher aus wie so ein Altrocker. Und dann kommen da so wahnsinnig geniale, tolle Schlager bei raus. Schöne Grüße schicke ich zu dir, lieber Jules, nach bei Ulm und um Ulm drumherum. Ein junger Mann, den ich schon in meiner Wundertüte am Montag gespielt habe, weil ich mich so freue, dass er diesen Titel auf Deutsch gesungen hat. Er hat 2012 den 5. Platz bei Deutschland sucht den Superstar belegt. Im Januar 2013 gewann er die 7. Staffel Ich bin ein Star, holt mich hier raus. Und im November 22 gewann er die 3. Staffel The Masked Singer Switzerland. Er wurde geboren im Mai 1993, ist demzufolge 33 Jahre alt, kommt aus München und sein Name ist Joey Heindle. Und er hat den genialen Song von F.R. David Words auf Deutsch aufgenommen. Poppig, fetzig, wunderbar. Hier ist schwer zu erklären, dass es Joey Heindle ist. Hier ist er.

für alle Fans des leider viel zu früh verstorbenen kroatischen Sängers Ivo, nimm den ersten Flieger her und viele andere, sein großer Hitmix. Ich habe ja vorhin gesagt, hier in Ungarn heißen die ungarischen Schlager auch Schlager. Ja, Schlager schreibt sich mit SZ. Nein, ein S und ein Z, genau, SZ. Also S und ein Z, dann ist es Schlager wird es ausgesprochen. Das A hat keinen Strich drüber, also ist ein O, ist es Schlager. Habe ich das jetzt richtig gesagt, liebe Ungarn? Wenn ihr falsch, dann gibt es wieder stille Schimpfe. Schlager. Das ist auch eine Zigarettenmarke, die heißt genauso. Und darum habe ich mir gedacht, wir können ja auch mal einen ungarischen Schlager spielen, denn ich sitze ja auf der Schlager-Couch. Es heißt ja nicht auf der deutschen Schlager-Couch oder auf der deutschsprachigen. Nee, wir können ja auch mal fremdsprachige Schlager spielen. Wie findet ihr das denn? Gute Idee, oder? Ich spiele jetzt einfach mal einen ungarischen Schlager. Und zwar ist er von Ferenc Demjen. Hier steht der Familienname immer hinter dem Namen. Also zuerst kommt der Vorname und dann kommt der Nachname. Nein, umgekehrt. Erst der Nachname und dann der Vorname. Also heißt er Demjen Ferenc. Ferenc Demjen heißt er eigentlich. Das ist jetzt zu kompliziert für euch. Das ist auch viel zu warm. Aber der Titel heißt Serlem Vonat. Das ist der Liebeszug. Und danach gehen wir nach Berlin mit einem Italiener. Und auch das gilt, denn der singt Deutsch und Italienisch. Also, Schlager mal anders. Viel Spaß.

wenn ihr einen Wunsch habt, was Deutsches oder ein Schlager, schreibt es mir einfach in die Wunschbox. Und das hier ist Julia Dali. Augen auf und durch.

So, und ich finde, ein Country-Song muss es noch geben. Und das ist für alle Leute, die wie ich ein echtes Country-Herz haben. Hier sind für euch die Jungs aus dem hohen Norden. Hier sind Truckstop.

0: Ja, wer so ein echtes Country-Herz hat, der trägt auch Western-Boots im Sommer. Natürlich barfuß, habe ich letztens gemacht. War gar nicht so schwierig. Aber die Sonne brannte wahnsinnig heiß auf dem Kopf. Oben auf dem Kopf war ein Strohhut und ein ganz leichtes Sommerkleid. So konnte man das aushalten. Wir hatten so eine kleine Veranstaltung draußen, es war brutig heiß und als wir nachher drin waren, waren wir ganz froh, dass wir nicht mehr in der knalligen Sonne sitzen mussten. Alle hatten Sonnenschirme bzw. Regenschirme als Sonnenschirme umfunktioniert. Das war schon doll, doll, doll. Das Leben ist doll, doll, doll. Ja, ganz genau. Das machen wir doch jetzt einfach mal. Das dolle Leben ist Bill Ramsey. Ja, der sollte jetzt kommen. Oder kommt er danach? Jetzt gibt's erstmal Alfred Haberl.
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Den Song habe ich letztens gerade in dem Film gesehen, wo er vorkommt. Das süße Leben des Grafen Bobby mit Peter Alexander, Gunther Philipp und natürlich auch Bill Ramsey läuft im deutschen Musikfernsehen. Da war gerade Peter Alexander Woche, ganz viele tolle alte Filme. Och, da laufen so viele Schinken, die kann man sich alle reinziehen. Das Einzige, was mich stört, ist immer die ewig lange Werbung zwischendurch. Die machen noch mehr Werbung als alle anderen. Und die Werbung, die ist ewig lang. Das zerstört eigentlich diese wunderschönen alten Musikfilme. Aber die gibt's ja auch alle zu kaufen. Da gibt's richtige DVD-Kollektionen. Wer ein großer Fan ist, der hat sowas eh. Ich schicke jetzt Grüße nach Griechenland. Ich weiß nicht, ob er zuhört. Einer meiner Stammhörer, absoluten großen Fans, darf ich sagen. Und einer meiner Lieblingskünstler aus der Abteilung Independent Artist. Marcel Louis und seine Gattin befinden sich in Griechenland. Ich weiß gar nicht, auf Kreta seid ihr dieses Jahr nicht. Ihr seid woanders, aber ihr seid auf jeden Fall in Griechenland. So sage ich Kalispera Elada. Und ich wünsche euch viel, viel Spaß in eurem Urlaub. Und für euch habe ich jetzt etwas richtig Schönes, nämlich Krasi Eliniki, griechischen Wein. So heißt es nämlich, Krasi Eliniki, das heißt griechischer Wein. 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

Das war die Schlagercouch von und mit Chrissy live aus dem Studio in Ungarn. In einer Stunde gibt's das Fußballspiel Ecuador gegen Deutschland. Ich wünsche euch ganz viel Spaß. Bis dahin unterhält euch hier bei uns Hermann Lammers-Meyer mit Country and Town. Und ich schicke euch musikalisch in eine echte Sommernacht. Tschüss!

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It's Hell Not Knowing. Das war Tim Culpepper. Hallo, hier ist Hermann Lammersmeyer. Town and Country ist wieder angesagt. Sie sind dabei, wunderschön. Dwight Yoakam und Becca Bramlin. First Thing Smokin'.

Ja, Dwight Yoakam musste mal wieder sein. Hier ist Waylon Jennings mit einem Song geschrieben von Dolly Parton, Waltz Me to Heaven, danach was Ungewöhnliches, April Stevenson, Teach Me Tiger.

Ja, die neue CD von David Cry, wunderbar, in Amerika, in Kalifornien zu kriegen. Natürlich auch hier, schreiben Sie einfach an hermann.l.meyer@freenet.de. Ich lege da den Kontakt. Hier ist Hermann Lammersmeyer, The Good Old Days, und danach Norman Boland und Marty Holy in Let's Dance the World Away. Danach vielleicht noch ein bisschen Brooks and Dunn und Texas and Norma Jean. Ja, da geht's um Marilyn Monroe.

Texas and Norma Jean Brooks and dann hier ist ein Song für Hedwig und zwar Emmylou Harris und Nicolette Larson. Hello Stranger von der LP Luxury Liner danach. Mo Bendy und Picture in a Frame.

Picture in a Frame. Das war Mo Bendy und klar, das war ein Song für unsere Freunde in Leer. Ganz, ganz viele Grüße an die Grünerz. Hier ist da die Nashville Music Company und es kam eine E-Mail, spiel doch auch mal wieder einen deutschen Song. Ja, ich habe einen gefunden und

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Die Nashville Music Company, danach Rob Georg und oder Rob George. So klingt das viel, viel, viel besser. Sunsets at the Range.

making Cowboys cry, Tiona Campbell. Und wenn Sie mal weinen möchten oder einfach Country und Western Music genießen möchten, das können Sie am Samstag, den 27. 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

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So zwei Songs habe ich noch, Dallas Moore und Billy Don Burns, If We're Gonna Kill. Das ist was ganz, ganz Neues. Danach Brand Mountains und The Tennessee Banjo Man. Und das war es dann auch gewesen. Ihr Hermann Lammersmeier sagt Dankeschön und Tschüss.

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